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0: Es la hora 3 en punto. La temperatura 16 grados 8 décimas.
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0: Es la hora 7 en punto. La temperatura 16 grados 4 décimas.
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3: Hallo und herzlich willkommen zu Nachrichten im Fokus heute am Mittwoch, den 27. Mai.
2: Nationale Nachrichten.
3: Expo Pioneros 2026 öffnet im Chaco. Die Expo Pioneros 2026 startet am heutigen 27. Mai im paraguayischen Chaco und zählt erneut zu den größten Agromessen des Landes. Mehr als 200 Aussteller präsentieren moderne Landtechnik, Innovationen für die Landwirtschaft sowie neue Entwicklungen im Bereich Tiergenetik und Produktion. Neben Ausstellungen sind auch Feldvorführungen, 4 Ausstellungen, Versteigerungen und Geschäftstreffen geplant. Die Veranstaltung wurde vom paraguayischen Senat als von nationalem Interesse anerkannt und erhielt zudem eine Auszeichnung der Tourismusbehörde Senatur. Erwartet werden tausende Besucher aus dem In- und Ausland. Paraguay verstärkt Kampf gegen Drogenschmuggel. Die paraguayische Regierung hat das Sicherheitsprogramm Cielo Guaraní Soberano wieder aktiviert. Ziel ist es, den Drogenschmuggel über illegale Flüge stärker zu bekämpfen und Täter sowohl in der Luft als auch am Boden schneller festzunehmen. Dafür arbeiten künftige Luftwaffe, Polizei, Antidrogenbehörde und Staatsanwaltschaft enger zusammen. Zum Einsatz kommen unter anderem neue Radarsysteme und die Super Tucano-Flugzeuge der paraguayischen Luftwaffe. Auch die Zusammenarbeit mit Brasilien, Argentinien und Bolivien soll verstärkt werden. Unterstützung für Zuckerrohrbauern in Caguassu. Das paraguayische Landwirtschaftsministerium hat Zuckerrohrproduzenten im Departement Caguassu mit mehr als 472 Millionen Guarani unterstützt. Übergeben wurden unter anderem Kalk für die Landwirtschaft sowie 3 Motorhaken zur Modernisierung der Produktion. Minister Carlos Jiménez erklärte, Ziel sei es, die Produktionskosten zu senken und Familienbetriebe zu stärken. Die Regierung setzt dabei auf mehr Technik, gemeinsame Projekte und eine bessere Vermarktung der Produkte.
2: Internationale Nachrichten.
3: Kubanische Opposition fordert Ende des Einparteiensystems. Eine kubanische Oppositionsplattform fordert eine Verfassungsreform, um das Einparteiensystem in Kuba zu beenden. Ziel ist es, die alleinige Macht der kommunistischen Partei abzuschaffen und politische Veränderungen einzuleiten. Dafür sollen mindestens 50.000 Unterschriften gesammelt werden. Beobachter halten die Erfolgschancen allerdings für gering, da die Regierung und die staatlichen Institutionen weiterhin vollständig vom kommunistischen Parteiensystem kontrolliert werden. Hitzewelle bringt Rekorde in Europa. Großbritannien und Frankreich erleben derzeit eine außergewöhnliche Hitzewelle mit neuen Temperaturrekorden für den Monat Mai. In London wurden fast 35 Grad gemessen, so heiß war es dort im Mai noch nie. Auch in Frankreich steigen die Temperaturen auf bis zu 36 Grad. Dort kamen bereits 7 Menschen im Zusammenhang mit der Hitze ums Leben. Meteorologen warnen vor weiteren Hitzetagen in Europa. In Deutschland werden regional bis zu 35 Grad erwartet. Außerdem gibt es erste Warnungen vor Wasserknappheit. Indien und USA sichern Rohstoffe für Zukunftstechnologien. Indien und die USA haben ein neues Abkommen über kritische Mineralien und seltene Erden unterzeichnet. Ziel ist es, die Versorgung mit wichtigen Rohstoffen für Elektroautos, Halbleiter und moderne Technologien langfristig zu sichern. Beide Länder wollen damit ihre Abhängigkeit von China verringern, das derzeit den Großteil der weltweiten Verarbeitung dieser Rohstoffe kontrolliert. Das Abkommen umfasst Zusammenarbeit bei Abbau, Verarbeitung, Recycling und Investitionen.
2: Sportnachrichten.
3: Paraguay gibt WM-Kader bekannt. Paraguays Nationaltrainer Gustavo Alfaro hat den 26-köpfigen Kader für die Fußball-Weltmeisterschaft 2026 bekannt gegeben. Mit dabei sind unter anderem Miguel Almirón, Julio Enciso und Alex Arce. Die Mannschaft bereitet sich bereits im Trainingszentrum in Ibané auf das Turnier vor. Gleichzeitig verstärkt Paraguay auch das Trainerteam mit zusätzlichen Spezialisten für Torwarttraining, Videoanalyse und Fitness. Vallejo zieht bei Roland Garros in die zweite Runde ein. Der paraguayische Tennisspieler Adolfo Daniel Vallejo ist bei Roland Garros 2026 in die zweite Runde eingezogen. Sein Gegner Cameron Norrie musste beim Stand vom Satzverlust im ersten und Rückstand im zweiten Satz verletzt aufgeben. In der nächsten Runde trifft Vallejo auf den Franzosen Comet. Für den 22-Jährigen ist es die erste Teilnahme im Hauptfeld des Grand Slam Turniers in Paris. Zum Abschluss hören Sie den Wetterbericht für heute Mittwoch. Am Morgen wechseln sich zunächst Wolken und einzelne Auflockerungen ab. Die Temperaturen liegen zwischen 16 und 20 Grad bei leichtem Südostwind. Im Laufe des Vormittags nimmt die Bewölkung wieder zu. Die Temperaturen steigen auf etwa 22 bis 24 Grad. Am Nachmittag bleibt es überwiegend stark bewölkt bis bedeckt, dabei aber trocken. Die Höchstwerte erreichen sommerliche 27 Grad bei schwachem Wind aus östlichen Richtungen. Am Abend hält sich die dichte Bewölkung weiterhin, die Temperaturen gehen langsam auf etwa 22 Grad zurück. Das war der Nachrichtenblock für heute Mittwoch. Am heutigen 27. Mai wird der Welttag des Purzelbaums gefeiert. Der ungewöhnliche Aktionstag soll vor allem Spaß an Bewegung, Turnen und kindlicher Freude fördern. Am besten feiert man den Tag natürlich mit einem eigenen Purzelbaum, egal ob jung oder alt. Hier verabschiede ich mich von Ihnen aus dem Nachrichtenblock. Ich bedanke mich herzlich fürs Zuhören und wünsche einen schönen weiteren Verlauf des Tages. Auf Wiederhören und bis zum nächsten Mal.
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0: Es la hora 9:30 minutos.
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0: Hallo und herzlich willkommen in einer neuen Sendung im Programm Neuland informiert. Heute hören Sie einen Beitrag zur Einweihungsfeier der Wohngemeinschaft für minderjährige Mütter bei Mugal Aba. Am Samstag, den 23. Mai, wurde in Mugal Aba eine neue Wohngemeinschaft für minderjährige Mütter offiziell eingeweiht. Zahlreiche Gäste nahmen an der Veranstaltung teil, um diesen wichtigen Schritt gemeinsam mitzuerleben. Die Feier selbst begann mit einer Begrüßung, gemeinsamem Gesang und einer kurzen Besinnung. Im weiteren Verlauf wurde das Mitarbeiterteam des Heims vorgestellt. Außerdem informierten die Verantwortlichen über den Bau der neuen Räumlichkeiten einschließlich der Innenausstattung. Nach der offiziellen Einweihung hatten die Besucher die Gelegenheit, die neuen Wohnräume zu besichtigen und miteinander ins Gespräch zu kommen. Den Abschluss bildete ein gemeinsamer Imbiss. Um Genaueres über das Mugal Aba und der Arbeit mit den jungen Müttern zu erfahren, habe ich Frau Marlene Goosen einige Fragen gestellt. Frau Marlene Goosen gehört gemeinsam mit ihrem Mann Peter dem Vorstand des Heims an. Könnten Sie uns etwas zu der Geschichte des Mugal Abas erzählen und wie die Idee zur Gründung entstanden ist?
1: Ja, Mugal Aba ist entstanden einmal durch eine Vision, dass sich Menschen in Paraguay, besonders Frauen, Kinder, helfen wollte durch eine eigene Lebenserfahrung. Und dann haben mein Mann und ich aber auch in einem Kinderheim gearbeitet in Asunción, wo wir sehr viel Not gesehen haben, auch gerade dass Chaco-Kinder dort weit weg von ihren Familien untergebracht wurden und sie dann auch so keinen Besuch bekamen und einfach ganz viel Unsicherheit und Verlassenheit spürten. Und dann hat es immer mehr in unserem Herzen gebrannt, auch im Chaco, so ein Heim zu gründen. Es wurde dann mit einer Association, das heißt einen gemeinnützigen Verein, gegründet und geht total über freiwillige Spenden. Wir nehmen Kinder auf, die durch Missbrauch, Misshandlung, Verlassensein in die Justiz kommen, angemeldet werden, das heißt angezeigt werden, und dann zu uns gebracht werden, bis sich eine Lösung für sie findet. Entweder sie finden einen Familienangehörigen, der sie aufnehmen kann, oder die Familie regeneriert wieder, oder sie werden in eine Pflegefamilie gebracht, oder sie bleiben bei uns. Es sind schon Kinder da, die Jahre schon bei uns sind.
0: Dieser neue Raum, der geschaffen wurde, ist an junge Mütter gerichtet. Was ist das Hauptziel der neuen Wohnstätte für minderjährige Mütter hier in Neuland?
1: Ja, unser Hauptziel ist es, diesen jungen Müttern einen Wohnort zu geben, wo sie trotzdem können ihr Studium weitermachen, wo sie ihre Kinder in Schutz wissen, wo sie Geborgenheit spüren, da sie ja nicht selber schuld daran sind, dass sie in diesem Alter ein Kind geboren haben und dafür sorgen müssen. Wir wollen einfach eine Stütze für sie sein.
0: So eine Erweiterung benötigt nicht nur Engagement, sondern auch finanzielle Unterstützung. Wie wurde dieser Bau finanziert?
1: Dieser Bau wurde hauptsächlich von freiwilligen Spenden finanziert. Wir sind auch diese ganzen 6 Jahre mit Mugal Aba immer auf freiwillige Spenden angewiesen. Und wir haben einen großen Gott, der uns jetzt das dritte Haus hat bauen lassen. Dadurch, dass er Menschenherzen angerührt hat, die uns da wirklich wunderbar unterstützen.
0: Wie viele Personen können bei dieser neuen Wohngemeinschaft aufgenommen werden?
1: In diesem Haus gibt es 4 Schlafzimmer für die Mütter und ein Schlafzimmer für die Betreuerin. Es könnten 4 Mütter untergebracht werden oder auch, wenn es Not tut, auch mehr. Die Zimmer sind gemütlich und groß.
0: Welche Bedeutung hat diese Erweiterung bei Mugal Aba für die zukünftigen Bewohnerinnen?
1: Ja, die Bedeutung von dieser Einweihung, denke ich mal, auch für die Gesellschaft, trägt dazu bei, zu sehen, dass man mit Gottes Hilfe und mit Unterstützern so ein Projekt machen kann und dass man dadurch wirklich den jungen Müttern eine Zukunftsperspektive gibt, dass ihr Leben Wert hat und dass sie wertgeschätzt werden und einfach auch Teil der Gesellschaft sind. Das sollte unser Ziel sein, sie in die Gesellschaft hineinzuführen.
0: Wie wir hören, ist die Gesellschaft ein wichtiger Teil dieser Aufgabe. Was kann die Gesellschaft zur Unterstützung des Ugar Aba beitragen?
1: Ja, wie kann man Ugar Aba unterstützen? Es gibt ganz verschiedene Möglichkeiten. Man kann für uns beten, das ist ganz wichtig, das brauchen wir jeden Tag, und uns Sachspenden geben, oder wir bekommen auch Möbel geschenkt, oder wir bekommen Essen, was von Festen übrig geblieben ist, und Wäsche, und natürlich auch, wenn man uns fragt, wie geht's, uns mal besuchen, mit den Kindern was machen, oder wenn es um finanzielle Unterstützung geht, haben wir eine Telefonnummer, wo man sich melden kann. Das ist 0983 451 580. Das ist meine Telefonnummer. Da kann man sich gerne melden und dann geben wir die Kontonummer raus.

informiert langsam zu Ende. Die Einweihung der neuen Wohngemeinschaft im Mogadaba war nicht nur ein besonderer Moment für die Verantwortlichen und Bewohnerinnen, sondern auch ein Zeichen dafür, was durch gemeinsames Engagement, Unterstützung und Vertrauen möglich werden kann. Das neue Zuhause soll jungen Müttern Schutz, Begleitung und neue Perspektiven schenken und ihnen zeigen, dass sie mit ihren Kindern nicht allein sind. Wir bedanken uns nochmal ganz herzlich bei Frau Marlene Goosen für die Antworten und die Einblicke in die Arbeit des Mogadaba. Ebenso danken wir allen Menschen, die dieses Projekt auf unterschiedliche Weise unterstützen und begleiten. Ihnen, lieber Zuhörer, danken wir fürs Zuhören und wünschen noch einen schönen weiteren Verlauf des Tages. Bis zum nächsten Mal bei Neuland informiert. Auf Wiederhören!

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0: Es la hora 10 en punto. La temperatura 20 grados 5 décimas.
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1: Hallo und herzlich willkommen zu Nachrichten im Fokus heute am Mittwoch, den 27. Mai.
0: Nationale Nachrichten.
1: Expo Pioneros 2026 öffnet im Chaco. Die Expo Pioneros 2026 startet am heutigen 27. Mai im paraguayischen Chaco und zählt erneut zu den größten Agromessen des Landes. Mehr als 200 Aussteller präsentieren moderne Landtechnik, Innovationen für die Landwirtschaft sowie neue Entwicklungen im Bereich Tiergenetik und Produktion. Neben Ausstellungen sind auch Feldvorführungen, 4 Ausstellungen, Versteigerungen und Geschäftstreffen geplant. Die Veranstaltung wurde vom paraguayischen Senat als von nationalem Interesse anerkannt und erhielt zudem eine Auszeichnung der Tourismusbehörde Senatur. Erwartet werden tausende Besucher aus dem In- und Ausland. Paraguay verstärkt Kampf gegen Drogenschmuggel. Die paraguayische Regierung hat das Sicherheitsprogramm Cielo Guaraní Soberano wieder aktiviert. Ziel ist es, den Drogenschmuggel über illegale Flüge stärker zu bekämpfen und Täter sowohl in der Luft als auch am Boden schneller festzunehmen. Dafür arbeiten künftige Luftwaffe, Polizei, Antidrogenbehörde und Staatsanwaltschaft enger zusammen. Zum Einsatz kommen unter anderem neue Radarsysteme und die Super Tucano-Flugzeuge der paraguayischen Luftwaffe. Auch die Zusammenarbeit mit Brasilien, Argentinien und Bolivien soll verstärkt werden. Unterstützung für Zuckerrohrbauern in Caguassu. Das paraguayische Landwirtschaftsministerium hat Zuckerrohrproduzenten im Departement Caguassu mit mehr als 472 Millionen Guarani unterstützt. Übergeben wurden unter anderem Kalk für die Landwirtschaft sowie 3 Motorhaken zur Modernisierung der Produktion. Minister Carlos Jiménez erklärte, Ziel sei es, die Produktionskosten zu senken und Familienbetriebe zu stärken. Die Regierung setzt dabei auf mehr Technik, gemeinsame Projekte und eine bessere Vermarktung der Produkte.
0: Internationale Nachrichten.
1: Kubanische Opposition fordert Ende des Einparteiensystems. Eine kubanische Oppositionsplattform fordert eine Verfassungsreform, um das Einparteiensystem in Kuba zu beenden. Ziel ist es, die alleinige Macht der kommunistischen Partei abzuschaffen und politische Veränderungen einzuleiten. Dafür sollen mindestens 50.000 Unterschriften gesammelt werden. Beobachter halten die Erfolgschancen allerdings für gering, da die Regierung und die staatlichen Institutionen weiterhin vollständig vom kommunistischen Parteiensystem kontrolliert werden. Hitzewelle bringt Rekorde in Europa. Großbritannien und Frankreich erleben derzeit eine außergewöhnliche Hitzewelle mit neuen Temperaturrekorden für den Monat Mai. In London wurden fast 35 Grad gemessen, so heiß war es dort im Mai noch nie. Auch in Frankreich steigen die Temperaturen auf bis zu 36 Grad. Dort kamen bereits 7 Menschen im Zusammenhang mit der Hitze ums Leben. Meteorologen warnen vor weiteren Hitzetagen in Europa. In Deutschland werden regional bis zu 35 Grad erwartet. Außerdem gibt es erste Warnungen vor Wasserknappheit. Indien und USA sichern Rohstoffe für Zukunftstechnologien. Indien und die USA haben ein neues Abkommen über kritische Mineralien und seltene Erden unterzeichnet. Ziel ist es, die Versorgung mit wichtigen Rohstoffen für Elektroautos, Halbleiter und moderne Technologien langfristig zu sichern. Beide Länder wollen damit ihre Abhängigkeit von China verringern, das derzeit den Großteil der weltweiten Verarbeitung dieser Rohstoffe kontrolliert. Das Abkommen umfasst Zusammenarbeit bei Abbau, Verarbeitung, Recycling und Investitionen.
0: Sportnachrichten.
1: Paraguay gibt WM-Kader bekannt. Paraguays Nationaltrainer Gustavo Alfaro hat den 26-köpfigen Kader für die Fußball-Weltmeisterschaft 2026 bekannt gegeben. Mit dabei sind unter anderem Miguel Almirón, Julio Enciso und Alex Arce. Die Mannschaft bereitet sich bereits im Trainingszentrum in Ibané auf das Turnier vor. Gleichzeitig verstärkt Paraguay auch das Trainerteam mit zusätzlichen Spezialisten für Torwarttraining, Videoanalyse und Fitness. Vallejo zieht bei Roland Garros in die zweite Runde ein. Der paraguayische Tennisspieler Adolfo Daniel Vallejo ist bei Roland Garros 2026 in die zweite Runde eingezogen. Sein Gegner Cameron Norrie musste beim Stand vom Satzverlust im ersten und Rückstand im zweiten Satz verletzt aufgeben. In der nächsten Runde trifft Vallejo auf den Franzosen Comet. Für den 22-Jährigen ist es die erste Teilnahme im Hauptfeld des Grand Slam Turniers in Paris. Zum Abschluss hören Sie den Wetterbericht für heute Mittwoch. Am Morgen wechseln sich zunächst Wolken und einzelne Auflockerungen ab. Die Temperaturen liegen zwischen 16 und 20 Grad bei leichtem Südostwind. Im Laufe des Vormittags nimmt die Bewölkung wieder zu, die Temperaturen steigen auf etwa 22 bis 24 Grad. Am Nachmittag bleibt es überwiegend stark bewölkt bis bedeckt, dabei aber trocken. Die Höchstwerte erreichen sommerliche 27 Grad bei schwachem Wind aus östlichen Richtungen. Am Abend hält sich die dichte Bewölkung weiterhin, die Temperaturen gehen langsam auf etwa 22 Grad zurück. Das war der Nachrichtenblock für heute Mittwoch. Am heutigen 27. Mai wird der Welttag des Purzelbaums gefeiert. Der ungewöhnliche Aktionstag soll vor allem Spaß an Bewegung, Turnen und kindlicher Freude fördern. Am besten feiert man den Tag natürlich mit einem eigenen Purzelbaum, egal ob jung oder alt. Hier verabschiede ich mich von Ihnen aus dem Nachrichtenblock. Ich bedanke mich herzlich fürs Zuhören und wünsche einen schönen weiteren Verlauf des Tages. Auf Wiederhören und bis zum nächsten Mal.
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0: Es la hora 11:30 minutos.
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0: Es la hora 13 en punto. La temperatura 26 grados.
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0: Es la hora 14 en punto.
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1: Hallo und herzlich willkommen zu Nachrichten im Fokus heute am Mittwoch, den 27. Mai.
0: Nationale Nachrichten.
1: Expo Pioneros 2026 öffnet im Chaco. Die Expo Pioneros 2026 startet am heutigen 27. Mai im paraguayischen Chaco und zählt erneut zu den größten Agromessen des Landes. Mehr als 200 Aussteller präsentieren moderne Landtechnik, Innovationen für die Landwirtschaft sowie neue Entwicklungen im Bereich Tiergenetik und Produktion. Neben Ausstellungen sind auch Feldvorführungen, 4 Ausstellungen, Versteigerungen und Geschäftstreffen geplant. Die Veranstaltung wurde vom paraguayischen Senat als von nationalem Interesse anerkannt und erhielt zudem eine Auszeichnung der Tourismusbehörde Senatur. Erwartet werden tausende Besucher aus dem In- und Ausland. Paraguay verstärkt Kampf gegen Drogenschmuggel. Die paraguayische Regierung hat das Sicherheitsprogramm Cielo Guaraní Soberano wieder aktiviert. Ziel ist es, den Drogenschmuggel über illegale Flüge stärker zu bekämpfen und Täter sowohl in der Luft als auch am Boden schneller festzunehmen. Dafür arbeiten künftige Luftwaffe, Polizei, Antidrogenbehörde und Staatsanwaltschaft enger zusammen. Zum Einsatz kommen unter anderem neue Radarsysteme und die Super Tucano-Flugzeuge der paraguayischen Luftwaffe. Auch die Zusammenarbeit mit Brasilien, Argentinien und Bolivien soll verstärkt werden. Unterstützung für Zuckerrohrbauern in Caguassu. Das paraguayische Landwirtschaftsministerium hat Zuckerrohrproduzenten im Departement Caguassu mit mehr als 472 Millionen Guarani unterstützt. Übergeben wurden unter anderem Kalk für die Landwirtschaft sowie 3 Motorhaken zur Modernisierung der Produktion. Minister Carlos Jiménez erklärte, Ziel sei es, die Produktionskosten zu senken und Familienbetriebe zu stärken. Die Regierung setzt dabei auf mehr Technik, gemeinsame Projekte und eine bessere Vermarktung der Produkte.
0: Internationale Nachrichten.
1: Kubanische Opposition fordert Ende des Einparteiensystems. Eine kubanische Oppositionsplattform fordert eine Verfassungsreform, um das Einparteiensystem in Kuba zu beenden. Ziel ist es, die alleinige Macht der kommunistischen Partei abzuschaffen und politische Veränderungen einzuleiten. Dafür sollen mindestens 50.000 Unterschriften gesammelt werden. Beobachter halten die Erfolgschancen allerdings für gering, da die Regierung und die staatlichen Institutionen weiterhin vollständig vom kommunistischen Parteiensystem kontrolliert werden. Hitzewelle bringt Rekorde in Europa. Großbritannien und Frankreich erleben derzeit eine außergewöhnliche Hitzewelle mit neuen Temperaturrekorden für den Monat Mai. In London wurden fast 35 Grad gemessen, so heiß war es dort im Mai noch nie. Auch in Frankreich steigen die Temperaturen auf bis zu 36 Grad. Dort kamen bereits 7 Menschen im Zusammenhang mit der Hitze ums Leben. Meteorologen warnen vor weiteren Hitzetagen in Europa. In Deutschland werden regional bis zu 35 Grad erwartet. Außerdem gibt es erste Warnungen vor Wasserknappheit. Indien und USA sichern Rohstoffe für Zukunftstechnologien. Indien und die USA haben ein neues Abkommen über kritische Mineralien und seltene Erden unterzeichnet. Ziel ist es, die Versorgung mit wichtigen Rohstoffen für Elektroautos, Halbleiter und moderne Technologien langfristig zu sichern. Beide Länder wollen damit ihre Abhängigkeit von China verringern, das derzeit den Großteil der weltweiten Verarbeitung dieser Rohstoffe kontrolliert. Das Abkommen umfasst Zusammenarbeit bei Abbau, Verarbeitung, Recycling und Investitionen.
0: Sportnachrichten.
1: Paraguay gibt WM-Kader bekannt. Paraguays Nationaltrainer Gustavo Alfaro hat den 26-köpfigen Kader für die Fußball-Weltmeisterschaft 2026 bekannt gegeben. Mit dabei sind unter anderem Miguel Almirón, Julio Enciso und Alex Arce. Die Mannschaft bereitet sich bereits im Trainingszentrum in Ibané auf das Turnier vor. Gleichzeitig verstärkt Paraguay auch das Trainerteam mit zusätzlichen Spezialisten für Torwarttraining, Videoanalyse und Fitness. Vallejo zieht bei Roland Garros in die zweite Runde ein. Der paraguayische Tennisspieler Adolfo Daniel Vallejo ist bei Roland Garros 2026 in die zweite Runde eingezogen. Sein Gegner Cameron Norrie musste beim Stand vom Satzverlust im ersten und Rückstand im zweiten Satz verletzt aufgeben. In der nächsten Runde trifft Vallejo auf den Franzosen Comet. Für den 22-Jährigen ist es die erste Teilnahme im Hauptfeld des Grand Slam Turniers in Paris. Zum Abschluss hören Sie den Wetterbericht für heute Mittwoch. Am Morgen wechseln sich zunächst Wolken und einzelne Auflockerungen ab. Die Temperaturen liegen zwischen 16 und 20 Grad bei leichtem Südostwind. Im Laufe des Vormittags nimmt die Bewölkung wieder zu. Die Temperaturen steigen auf etwa 22 bis 24 Grad. Am Nachmittag bleibt es überwiegend stark bewölkt bis bedeckt, dabei aber trocken. Die Höchstwerte erreichen sommerliche 27 Grad bei schwachem Wind aus östlichen Richtungen. Am Abend hält sich die dichte Bewölkung weiterhin, die Temperaturen gehen langsam auf etwa 22 Grad zurück. Das war der Nachrichtenblock für heute Mittwoch. Am heutigen 27. Mai wird der Welttag des Purzelbaums gefeiert. Der ungewöhnliche Aktionstag soll vor allem Spaß an Bewegung, Turnen und kindlicher Freude fördern. Am besten feiert man den Tag natürlich mit einem eigenen Purzelbaum, egal ob jung oder alt. Hier verabschiede ich mich von Ihnen aus dem Nachrichtenblock. Ich bedanke mich herzlich fürs Zuhören und wünsche einen schönen weiteren Verlauf des Tages. Auf Wiederhören und bis zum nächsten Mal.
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0: Hallo und herzlich willkommen in einer neuen Sendung im Programm Neuland informiert. Heute hören Sie einen Beitrag zur Einweihungsfeier der Wohngemeinschaft für minderjährige Mütter bei Mugal Aba. Am Samstag, den 23. Mai, wurde in Mugal Aba eine neue Wohngemeinschaft für minderjährige Mütter offiziell eingeweiht. Zahlreiche Gäste nahmen an der Veranstaltung teil, um diesen wichtigen Schritt gemeinsam mitzuerleben. Die Feier selbst begann mit einer Begrüßung, gemeinsamem Gesang und einer kurzen Besinnung. Im weiteren Verlauf wurde das Mitarbeiterteam des Heims vorgestellt. Außerdem informierten die Verantwortlichen über den Bau der neuen Räumlichkeiten einschließlich der Innenausstattung. Nach der offiziellen Einweihung hatten die Besucher die Gelegenheit, die neuen Wohnräume zu besichtigen und miteinander ins Gespräch zu kommen. Den Abschluss bildete ein gemeinsamer Imbiss. Um genaueres über das Mugal Aba und der Arbeit mit den jungen Müttern zu erfahren, habe ich Frau Marlene Goosen einige Fragen gestellt. Frau Marlene Goosen gehört gemeinsam mit ihrem Mann Peter dem Vorstand des Heims an. Könnten Sie uns etwas zu der Geschichte des Mugal Abas erzählen und wie die Idee zur Gründung entstanden ist?
1: Ja, Mugal Aba ist entstanden einmal durch eine Vision, dass sich Menschen in Paraguay, besonders Frauen, Kinder, helfen wollte durch eine eigene Lebenserfahrung. Und dann haben mein Mann und ich aber auch in einem Kinderheim gearbeitet in Asunción, wo wir sehr viel Not gesehen haben, auch gerade dass Chaco-Kinder dort weit weg von ihren Familien untergebracht wurden und sie dann auch so keinen Besuch bekamen und einfach ganz viel Unsicherheit und Verlassenheit spürten. Und dann hat es immer mehr in unserem Herzen gebrannt, auch im Chaco, so ein Heim zu gründen. Es wurde dann mit einer Association, das heißt einen gemeinnützigen Verein, gegründet und geht total über freiwillige Spenden. Wir nehmen Kinder auf, die durch Missbrauch, Misshandlung, Verlassensein in die Justiz kommen, angemeldet werden, das heißt angezeigt werden, und dann zu uns gebracht werden, bis sich eine Lösung für sie findet. Entweder sie finden einen Familienangehörigen, der sie aufnehmen kann, oder die Familie regeneriert wieder, oder sie werden in eine Pflegefamilie gebracht, oder sie bleiben bei uns. Es sind schon Kinder da, die Jahre schon bei uns sind.
0: Dieser neue Raum, der geschaffen wurde, ist an junge Mütter gerichtet. Was ist das Hauptziel der neuen Wohnstätte für minderjährige Mütter hier in Neuland?
1: Ja, unser Hauptziel ist es, diesen jungen Müttern einen Wohnort zu geben, wo sie trotzdem können ihr Studium weitermachen, wo sie ihre Kinder in Schutz wissen, wo sie Geborgenheit spüren, da sie ja nicht selber schuld daran sind, dass sie in diesem Alter ein Kind geboren haben und dafür sorgen müssen. Wir wollen einfach eine Stütze für sie sein.
0: So eine Erweiterung benötigt nicht nur Engagement, sondern auch finanzielle Unterstützung. Wie wurde dieser Bau finanziert?
1: Dieser Bau wurde hauptsächlich von freiwilligen Spenden finanziert. Wir sind auch diese ganzen 6 Jahre mit Mugal Aba immer auf freiwillige Spenden angewiesen. Und wir haben einen großen Gott, der uns jetzt das dritte Haus hat bauen lassen, dadurch, dass er Menschenherzen angerührt hat, die uns da wirklich wunderbar unterstützen.
0: Wie viele Personen können bei dieser neuen Wohngemeinschaft aufgenommen werden?
1: In diesem Haus gibt es 4 Schlafzimmer für die Mütter und ein Schlafzimmer für die Betreuerin. Es könnten 4 Mütter untergebracht werden oder auch, wenn es Not tut, auch mehr. Die Zimmer sind gemütlich und groß.
0: Welche Bedeutung hat diese Erweiterung bei Mugal Aba für die zukünftigen Bewohnerinnen?
1: Ja, die Bedeutung von dieser Einweihung, denke ich mal, auch für die Gesellschaft, trägt dazu bei, zu sehen, dass man mit Gottes Hilfe und mit Unterstützern so ein Projekt machen kann und dass man dadurch wirklich den jungen Müttern eine Zukunftsperspektive gibt, dass ihr Leben Wert hat und dass sie wertgeschätzt werden und einfach auch Teil der Gesellschaft sind. Das sollte unser Ziel sein, sie in die Gesellschaft hineinzuführen.
0: Wie wir hören, ist die Gesellschaft ein wichtiger Teil dieser Aufgabe. Was kann die Gesellschaft zur Unterstützung des Ugar Aba beitragen?
1: Ja, wie kann man Ogar Aba unterstützen? Es gibt ganz verschiedene Möglichkeiten. Man kann für uns beten, das ist ganz wichtig, das brauchen wir jeden Tag, und uns Sachspenden geben, oder wir bekommen auch Möbel geschenkt, oder wir bekommen Essen, was von Festen übrig geblieben ist, und Wäsche, und natürlich auch, wenn man uns fragt, wie geht's, uns mal besuchen, mit den Kindern was machen, oder wenn es um finanzielle Unterstützung geht, haben wir eine Telefonnummer, wo man sich melden kann. Das ist 0983 451 580. Das ist meine Telefonnummer. Da kann man sich gerne melden und dann geben wir die Kontonummer raus und dann kann man auch eine Spende überweisen. So wie gesagt, wir hängen total von freiwilligen Spenden ab und sind Gott ganz sehr dankbar dafür, dass er uns da immer wieder zeigt, dass er der Vater dieser Heime ist.
0: Wir bedanken uns ganz herzlich bei Marlene Goossen für die Einblicke zur Feierlichkeit der Einweihung dieses besonderen Heims und wünschen Erfolg und Segen in dieser Erweiterung und der neuen Herausforderung beim Ogar Aba. Damit geht unsere heutige Sendung von Neuland informiert langsam zu Ende. Die Einweihung der neuen Wohngemeinschaft im Ogar Aba war nicht nur ein besonderer Moment für die Verantwortlichen und Bewohnerinnen, sondern auch ein Zeichen dafür, was durch gemeinsames Engagement, Unterstützung und Vertrauen möglich werden kann. Das neue Zuhause soll jungen Müttern Schutz, Begleitung und neue Perspektiven schenken und ihnen zeigen, dass sie mit ihren Kindern nicht allein sind. Wir bedanken uns nochmal ganz herzlich bei Frau Marlene Goossen für die Antworten und die Einblicke in die Arbeit des Ogar Aba. Ebenso danken wir allen Menschen, die dieses Projekt auf unterschiedliche Weise unterstützen und begleiten. Ihnen, lieber Zuhörer, danken wir fürs Zuhören und wünschen noch einen schönen weiteren Verlauf des Tages. Bis zum nächsten Mal bei Neuland informiert. Auf Wiederhören!

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1: Hallo und herzlich willkommen zu Nachrichten im Fokus heute am Mittwoch, den 27. Mai.
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1: Expo Pioneros 2026 öffnet im Chaco. Die Expo Pioneros 2026 startet am heutigen 27. Mai im paraguayischen Chaco und zählt erneut zu den größten Agromessen des Landes. Mehr als 200 Aussteller präsentieren moderne Landtechnik, Innovationen für die Landwirtschaft sowie neue Entwicklungen im Bereich Tiergenetik und Produktion. Neben Ausstellungen sind auch Feldvorführungen, 4 Ausstellungen, Versteigerungen und Geschäftstreffen geplant. Die Veranstaltung wurde vom paraguayischen Senat als von nationalem Interesse anerkannt und erhielt zudem eine Auszeichnung der Tourismusbehörde Senatur. Erwartet werden tausende Besucher aus dem In- und Ausland. Paraguay verstärkt Kampf gegen Drogenschmuggel. Die paraguayische Regierung hat das Sicherheitsprogramm Cielo Guaraní Soberano wieder aktiviert. Ziel ist es, den Drogenschmuggel über illegale Flüge stärker zu bekämpfen und Täter sowohl in der Luft als auch am Boden schneller festzunehmen. Dafür arbeiten künftige Luftwaffe, Polizei, Antidrogenbehörde und Staatsanwaltschaft enger zusammen. Zum Einsatz kommen unter anderem neue Radarsysteme und die Super Tucano-Flugzeuge der paraguayischen Luftwaffe. Auch die Zusammenarbeit mit Brasilien, Argentinien und Bolivien soll verstärkt werden. Unterstützung für Zuckerrohrbauern in Caguassu. Das paraguayische Landwirtschaftsministerium hat Zuckerrohrproduzenten im Departement Caguassu mit mehr als 472 Millionen Guarani unterstützt. Übergeben wurden unter anderem Kalk für die Landwirtschaft sowie 3 Motorhaken zur Modernisierung der Produktion. Minister Carlos Jiménez erklärte, Ziel sei es, die Produktionskosten zu senken und Familienbetriebe zu stärken. Die Regierung setzt dabei auf mehr Technik, gemeinsame Projekte und eine bessere Vermarktung der Produkte.
0: Internationale Nachrichten.
1: Kubanische Opposition fordert Ende des Einparteiensystems. Eine kubanische Oppositionsplattform fordert eine Verfassungsreform, um das Einparteiensystem in Kuba zu beenden. Ziel ist es, die alleinige Macht der kommunistischen Partei abzuschaffen und politische Veränderungen einzuleiten. Dafür sollen mindestens 50.000 Unterschriften gesammelt werden. Beobachter halten die Erfolgschancen allerdings für gering, da die Regierung und die staatlichen Institutionen weiterhin vollständig vom kommunistischen Parteiensystem kontrolliert werden. Hitzewelle bringt Rekorde in Europa. Großbritannien und Frankreich erleben derzeit eine außergewöhnliche Hitzewelle mit neuen Temperaturrekorden für den Monat Mai. In London wurden fast 35 Grad gemessen, so heiß war es dort im Mai noch nie. Auch in Frankreich steigen die Temperaturen auf bis zu 36 Grad. Dort kamen bereits 7 Menschen im Zusammenhang mit der Hitze ums Leben. Meteorologen warnen vor weiteren Hitzetagen in Europa. In Deutschland werden regional bis zu 35 Grad erwartet. Außerdem gibt es erste Warnungen vor Wasserknappheit. Indien und USA sichern Rohstoffe für Zukunftstechnologien. Indien und die USA haben ein neues Abkommen über kritische Mineralien und seltene Erden unterzeichnet. Ziel ist es, die Versorgung mit wichtigen Rohstoffen für Elektroautos, Halbleiter und moderne Technologien langfristig zu sichern. Beide Länder wollen damit ihre Abhängigkeit von China verringern, das derzeit den Großteil der weltweiten Verarbeitung dieser Rohstoffe kontrolliert. Das Abkommen umfasst Zusammenarbeit bei Abbau, Verarbeitung, Recycling und Investitionen.
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1: Paraguay gibt WM-Kader bekannt. Paraguays Nationaltrainer Gustavo Alfaro hat den 26-köpfigen Kader für die Fußball-Weltmeisterschaft 2026 bekannt gegeben. Mit dabei sind unter anderem Miguel Almirón, Julio Enciso und Alex Arce. Die Mannschaft bereitet sich bereits im Trainingszentrum in Ibanez auf das Turnier vor. Gleichzeitig verstärkt Paraguay auch das Trainerteam mit zusätzlichen Spezialisten für Torwarttraining, Videoanalyse und Fitness. Vallejo zieht bei Roland Garros in die zweite Runde ein. Der paraguayische Tennisspieler Adolfo Daniel Vallejo ist bei Roland Garros 2026 in die zweite Runde eingezogen. Sein Gegner Cameron Norrie musste beim Stand vom Satzverlust im ersten und Rückstand im zweiten Satz verletzt aufgeben. In der nächsten Runde trifft Vallejo auf den Franzosen Comé. Für den 22-Jährigen ist es die erste Teilnahme im Hauptfeld des Grand Slam Turniers in Paris. Zum Abschluss hören Sie den Wetterbericht für heute Mittwoch. Am Morgen wechseln sich zunächst Wolken und einzelne Auflockerungen ab. Die Temperaturen liegen zwischen 16 und 20 Grad bei leichtem Südostwind. Im Laufe des Vormittags nimmt die Bewölkung wieder zu. Die Temperaturen steigen auf etwa 22 bis 24 Grad. Am Nachmittag bleibt es überwiegend stark bewölkt bis bedeckt, dabei aber trocken. Die Höchstwerte erreichen sommerliche 27 Grad bei schwachem Wind aus östlichen Richtungen. Am Abend hält sich die dichte Bewölkung weiterhin, die Temperaturen gehen langsam auf etwa 22 Grad zurück. Das war der Nachrichtenblock für heute Mittwoch. Am heutigen 27. Mai wird der Welttag des Purzelbaums gefeiert. Der ungewöhnliche Aktionstag soll vor allem Spaß an Bewegung, Turnen und kindlicher Freude fördern. Am besten feiert man den Tag natürlich mit einem eigenen Purzelbaum, egal ob jung oder alt. Hier verabschiede ich mich von Ihnen aus dem Nachrichtenblock. Ich bedanke mich herzlich fürs Zuhören und wünsche einen schönen weiteren Verlauf des Tages. Auf Wiederhören und bis zum nächsten Mal.
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0: Es la hora 21 en punto. La temperatura 23 grados, 7 décimas.
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